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Ah, jetzt ja. Eine Riese.

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1: Das ist ein wundervolles Thema für eine Ballade.

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1: Nach den jüngsten Hacking-Angriffen durch künstliche Intelligenz zeigen sich große amerikanische Firmen bereit, die Entwicklung der Technologie zu verlangsamen. Der Chef des KI-Unternehmens Anthropic etwa macht einen Vorschlag dazu und bekommt innerhalb weniger Stunden Zuspruch, zum Beispiel von Tech-Milliardär Elon Musk. In Schweden wird heute ein enges Rennen bei der Parlamentswahl erwartet. Sowohl das regierende Mitte-Rechts-Bündnis als auch die Opposition liegen in den Umfragen fast gleich auf. Die Wahllokale sind bis 20 Uhr geöffnet. Die dänisch-ägyptische Regisseurin May El-Tughi gewinnt den Goldenen Löwen bei den Filmfestspielen in Venedig. Ihr Film Woman Unknown erzählt die Geschichte einer jungen Dänin, die kurz nach dem Zweiten Weltkrieg vor der Hochzeit mit ihrem wohlhabenden Arbeitgeber steht. Ihr gesellschaftlicher Aufstieg wird jedoch durch ein Geheimnis bedroht.
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3: Freundlich beginnt dieser Sonntag. Also Sonne noch einmal mitnehmen, wo es geht. Besonders in Vorarlberg, Tirol und Kärnten schaut es bis in den Nachmittag rein super schön aus. Bis zu 26 Grad heute. Ansonsten werden die Wolken mehr. Früher nämlich. In Oberösterreich und Niederösterreich sind auch einzelne Schauer mit drinnen. Wobei jetzt gerade die Wetterkarten noch ein trockenes Bild versprechen. Am Abend wird es dann in mehreren Teilen des Landes nass. Morgen dann zum Wochenstart auch wieder viel Grau und Regen mit drinnen. Später im Laufe des Nachmittags lockert es dann aber auf. Wir schauen in die Steiermark auf die A2 Richtung Italien. Da gibt es noch eine Sperre jetzt zwischen Gleisdorf West und der Lassnitzhöhe wegen Bauarbeiten. Du bist umgeleitet. Das Ganze sollte jetzt in diesen Minuten dann aber wieder zu Ende sein. Kommt gut und sicher ans Ziel.
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1: Nach den jüngsten Hacking-Angriffen durch künstliche Intelligenz zeigen sich große amerikanische Firmen bereit, die Entwicklung der Technologie zu verlangsamen. Der Chef des KI-Unternehmens Anthropic etwa macht einen Vorschlag dazu und bekommt innerhalb weniger Stunden Zuspruch, zum Beispiel von Tech-Milliardär Elon Musk. Der Börsengang des ChatGPT-Entwicklers OpenAI wird heuer nicht mehr stattfinden. Das hat OpenAI-Chef Sam Altman heute angekündigt. Als Grund nennt er die aktuelle Debatte um die Gefahren künstlicher Intelligenz. Man wäre schlecht beraten, genau jetzt an die Börse zu gehen, so Altman. Linz ist gestern Abend die Welt untergegangen, zumindest bei der Klangwolke im Donaupark. Die visualisierte Klangwolke At the End Linz von Regisseur Felix Breisach hat die menschengemachte Apokalypse heraufbeschworen. Ob wir sie überstanden haben oder nicht, bleibt dem Publikum selbst zu entscheiden. Entlassen wurde man jedenfalls mit der Aufforderung zur Demo. Sage einmal nichts. Laut Veranstalter waren rund 90.000 Besucher dabei. Dänisch-ägyptische Regisseurin May El Touré gewinnt den Goldenen Löwen bei den Filmfestspielen in Venedig. Ihr Film Woman Unknown erzählt die Geschichte einer jungen Dänin, die kurz nach dem Zweiten Weltkrieg vor der Hochzeit mit ihrem wohlhabenden Arbeitgeber steht. Ihr gesellschaftlicher Aufstieg wird jedoch durch ein Geheimnis bedroht.
2: Der Sonntag beginnt brauchbar. Am sonnigsten wird's heute in Vorarlberg und bei euch in Tirol und in Kärnten. Im übrigen Österreich sind ein bisschen mehr Wolken mit dabei. In Ober- und Niederösterreich, da regnet es tagsüber auch immer wieder mal. Richtig nass wird es dann aber verbreitet erst am Abend. Morgen früh erwartet uns dann wieder die graue Wettervariante. Da geht es dann weiter auch mit Regen, aber 25 Grad. Steiermark A9 Richtung Slowenien bei Graz Nord. Da ist der Plabutsch-Tunnel gesperrt wegen Bauarbeiten. Ausweichen könnt ihr aber über Graz. Kommt gut an.

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1: In Deutschland haben zehntausende Menschen gegen Rechtsextremismus und die AfD demonstriert. Besonders große Kundgebungen hat es in Düsseldorf, Hamburg, Berlin und München gegeben. Anlass waren vor allem das jüngste Wahlergebnis in Sachsen-Anhalt und die Debatte über den Umgang mit der AfD. Jelena Rybakina hat den Titel von Arina Sabalenka bei den Tennis Open verhindert. Die Kasachin entscheidet das Endspiel mit 6:4, 5:7 und 6:2 für sich und triumphiert damit zum dritten Mal in ihrer Karriere bei einem Grand Slam Turnier. Als Belohnung steigt die 27-Jährige zur Nummer 1 der Frauentenniswelt auf. Der Börsengang des ChatGPT-Entwicklers OpenAI wird heuer nicht mehr stattfinden. Das hat OpenAI-Chef Sam Altman heute angekündigt. Als Grund nennt er die aktuelle Debatte um die Gefahren künstlicher Intelligenz. Man wäre schlecht beraten, genau jetzt an die Börse zu gehen, so Altman. Linz ist gestern Abend die Welt untergegangen, zumindest bei der Klangwolke im Donaupark. Die visualisierte Klangwolke At the End Linz von Regisseur Felix Breisach hat die menschengemachte Apokalypse heraufbeschworen. Ob wir sie überstanden haben oder nicht, bleibt dem Publikum selbst zu entscheiden. Entlassen wurde man jedenfalls mit der Aufforderung zur Demut. Sage einmal nichts. Laut Veranstalter waren rund 90.000 Besucher dabei.
2: Ein paar Regenzellen sehe ich da auf der Wetterkarte in Niederösterreich und Oberösterreich, östlich von Linz. Wolkig ist es heute hauptsächlich. Der große Regen, der kommt aber erst am Abend. In den meisten Teilen Österreichs dann aber. Bis dahin kann es auch freundlich werden, vor allem bei dir in Vorarlberg, Tirol und in Kärnten bei bis zu 26 Grad. Morgen dann auch wieder eher trüber Wochenstart mit einem Wechselspiel aus Sonne und Wolken. Ein bisschen Regen und 25 Grad Höchsttemperaturen. Steiermark an 9 Richtung Slowenien. Bei Graz Nord, da ist der Plabutsch-Tunnel gesperrt wegen Bauarbeiten. Ihr könnt da allerdings über Straß Grazer Stadtgebiet ausweichen. Ansonsten alles gut, kommt gut an.

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1: In Deutschland haben zehntausende Menschen gegen Rechtsextremismus und die AfD demonstriert. Besonders große Kundgebungen hat es in Düsseldorf, Hamburg, Berlin und München gegeben. Anlass waren vor allem das jüngste Wahlergebnis in Sachsen-Anhalt und die Debatte über den Umgang mit der AfD. Jelena Rybakina hat den Titel von Arina Sabalenka bei den Tennis Open verhindert. Die Kasachin entscheidet das Endspiel mit 6:4, 5:7 und 6:2 für sich und triumphiert damit zum dritten Mal in ihrer Karriere bei einem Grand Slam Turnier. Als Belohnung steigt die 27-Jährige zur Nummer 1 der Frauentenniswelt auf. Der Börsengang des ChatGPT-Entwicklers OpenAI wird heuer nicht mehr stattfinden. Das hat OpenAI-Chef Sam Altman heute angekündigt. Als Grund nennt er die aktuelle Debatte um die Gefahren künstlicher Intelligenz. Man wäre schlecht beraten, genau jetzt an die Börse zu gehen, so Altman. Linz ist gestern Abend die Welt untergegangen, zumindest bei der Klangwolke im Donaupark. Die visualisierte Klangwolke At the End Linz von Regisseur Felix Breisach hat die menschengemachte Apokalypse heraufbeschworen. Ob wir sie überstanden haben oder nicht, bleibt dem Publikum selbst zu entscheiden. Entlassen wurde man jedenfalls mit der Aufforderung zur Demut. Sage einmal nichts. Laut Veranstalter waren rund 90.000 Besucher dabei.
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3: Die erste Hälfte gewinnt bei euch in Kärnten, Tirol und Vorarlberg. Da gibt's bis in den Nachmittag hinein Sonnenschein. Ansonsten, ja, werden die Wolken mehr oder gehen gar nicht weg. Später auch einzelne Schauer mit dabei und am Abend breitet sich dann der Regen in ganz Österreich aus. 19 bis 26 Grad sind heute mit drinnen. Morgen startet die neue Woche dementsprechend trüb und nass. Es wird im Tagesverlauf freundlicher. Und am Dienstag kommt dann der Spätsommer noch einmal zurück. Es wird warm, bis zu 28 Grad und viel Sonne. Tirol B179 Richtung Nassereit zwischen Heiterwang und Wengle. Am besten 20 Minuten plus einrechnen, da gibt's Stau. Steiermark A9 Richtung Slowenien zwischen Seiersberg und Knoten Graz West. Da ist die rechte Fahrspur wegen eines Unfalls im Baustellenbereich blockiert. Und ein bisschen weiter A9 Richtung Slowenien bei Graz Nord. Der Plabutsch-Tunnel ist da gesperrt wegen Bauarbeiten. Das dauert bis in den frühen Nachmittag. Ausweichen ist aber möglich. Gute Fahrt!
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4: 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Aha.

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ist es, Krone Hit Eurodance Express mit mir, Sandra Spick. Schön, dass wir diesen Sonntag miteinander verbringen. Zeit, jetzt mal alles ein bisschen zusammenzuräumen nach den hoffentlich vielen Sommerpartys. Herbstwetter ist da, aber schaut so aus, als könnte noch ein bisschen, zumindest ein bisschen Frühlingsvibes zurückkommen oder zumindest der angenehme, so milde Herbst. Leider nicht überall, aber zumindest ortweise. Und zwar wo genau, erfährst du dann um Punkt im Update hier auf Krone Hit Eurodance Express. Und wir genießen jetzt mal diesen Vormittag das Frühstück mit My Heart Beats Like a Drum.

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1: Die Steuersenkung auf Lebensmittel könnte weniger bringen als erwartet. Das zeigt eine Auswertung von OGM. Nur knapp ein Viertel der gekauften Lebensmittel war steuerbegünstigt. Die durchschnittliche Entlastung beträgt demnach nur 57 Euro pro Jahr, nicht bis zu 100 Euro jährlich wie angekündigt. Das Finanzministerium geht aber weiterhin davon aus, dass die in Summe angepeilten 400 Millionen Euro Entlastung halten. In Deutschland haben zehntausende Menschen gegen Rechtsextremismus und die AfD demonstriert. Besonders große Kundgebungen hat es in Düsseldorf, Hamburg, Berlin und München gegeben. Anlass waren vor allem das jüngste Wahlergebnis in Sachsen-Anhalt und die Debatte über den Umgang mit der AfD. Marcel Sabitzer legt eine Pause im österreichischen Fußballnationalteam ein. Der 32-jährige Mittelfeldspieler von Borussia Dortmund wird zumindest in der kommenden Nations League nicht zur Verfügung stehen. Das hat der ÖFB heute bekannt gegeben. Sabitzer hält bei 102 Länderspielen und war in den letzten Jahren eine Fixgröße im Team. Eine Rückkehr für die im Juni beginnende EM-Quali ist laut ÖFB nicht ausgeschlossen. Dänisch-ägyptische Regisseurin May L. Tuchel gewinnt den Goldenen Löwen bei den Filmfestspielen in Venedig. Ihr Film Woman Unknown erzählt die Geschichte einer jungen Dänin, die kurz nach dem Zweiten Weltkrieg vor der Hochzeit mit ihrem wohlhabenden Arbeitgeber steht. Ihr gesellschaftlicher Aufstieg wird jedoch durch ein Geheimnis bedroht.
2: Schauen wir uns mal die Wetterkarte an. Da sehe ich in Vorarlberg und Tirol sehr viel Sonne. Auch im Rest Österreich ist es sehr angenehm mit so einem Sonnen- und Wolkenmix. Vereinzelt gibt es etwas Regen, zum Beispiel Grad bei euch in St. Pölten. Aktuell aber auch kaum Wind. Also die Frisur, die hält da mal fix. Die Vorschau auf morgen. Am Montag zunächst viel Wolken und stellenweise Regen. Im Laufe des Tages lockert es auf und die Sonne zeigt sich ein bisschen häufiger. Bis zu 25 Grad haben wir morgen drin. Na bitte. Es gibt eine Sperre in der Steiermark, der Plabutsch-Tunnel ist gesperrt bis 13 Uhr auf der A9 Richtung Slowenien bei Graz Nord. Da wird eine Baustelle umgebaut. Auf der Ausweichstrecke im Stadtgebiet gibt es einen Unfall auf der Wiener Straße vor der Exerzierplatzstraße und deshalb ebenso Stau. Stau auch auf der B179 Richtung Nassereit zwischen Reutte und Wengle, da dauert es mehr als eine halbe Stunde. Ich wünsche euch eine angenehme und eine gute Fahrt.
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Ich habe hier jetzt Ring My Bell.

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0: Ja, und du beweist, wie gut du dich bei den 2000er Songs oder auch Goodies auskennst, die es damals am Markt gab. Sprich Nokia-Handy-Modelle oder auch welche Stars da gerade voll angesagt waren. Nina Schachinger ist unterwegs auf der Straße und stellt dich der 2000er Challenge. Schaffst du es dir, den 00-Nina-Button abzuholen? Was da so gefragt wird, so ein bisschen zur mentalen Vorbereitung, solltest du ja auch mal über den Weg laufen, gibt's auf unserem Instagram-Kanal. Und ich freue mich jetzt auf Take Me to the Clouds Above. Das ist der Sonntagvormittag mit Krone Hit Euro Dance Express und mit mir, Sandra Spick. Salut!

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1: In Deutschland haben zehntausende Menschen gegen Rechtsextremismus und die AfD demonstriert. Besonders große Kundgebungen hat es in Düsseldorf, Hamburg, Berlin und München gegeben. Anlass waren vor allem das jüngste Wahlergebnis in Sachsen-Anhalt und die Debatte über den Umgang mit der AfD. Jelena Rybakina hat den Titel von Arina Sabalenka bei den Tennis Open verhindert. Die Kasachin entscheidet das Endspiel mit 6:4, 5:7 und 6:2 für sich und triumphiert damit zum dritten Mal in ihrer Karriere bei einem Grand Slam Turnier. Als Belohnung steigt die 27-Jährige zur Nummer 1 der Frauentenniswelt auf. Marcel Sabitzer legt eine Pause im österreichischen Fußballnationalteam ein. Der 32-jährige Mittelfeldspieler von Borussia Dortmund wird zumindest in der kommenden Nations League nicht zur Verfügung stehen. Das hat der ÖFB heute bekannt gegeben. Sabitzer hält bei 102 Länderspielen und war in den letzten Jahren eine Fixgröße im Team. Eine Rückkehr für die im Juni beginnende EM-Quali ist laut ÖFB nicht ausgeschlossen. Die Steuersenkung auf Lebensmittel könnte weniger bringen als erwartet. Das zeigt eine Auswertung von OGM. Nur knapp ein Viertel der gekauften Lebensmittel war steuerbegünstigt. Die durchschnittliche Entlastung beträgt demnach nur 57 Euro pro Jahr, nicht bis zu 100 Euro jährlich wie angekündigt. Das Finanzministerium geht aber weiterhin davon aus, dass die in Summe angepeilten 400 Millionen Euro Entlastung halten.
2: 18 Grad in Wien, St. Pölten und Linz. Im Großteil Österreichs ein Sonne- und Wolkenmix. Sehr angenehm. Kaum Wind auch. Tirol und Vorarlberg mit viel Sonne und Regen sehe ich aber aktuell nirgends auf unserer Wetterkarte. Morgen am Montag starten wir mit vielen Wolken und stellenweise Regen rein. Im Laufe des Tages wird es freundlicher und die Sonne kommt öfter raus. Bis zu 25 Grad wird es haben. Wir schauen nach Niederösterreich, da startet der Wachau-Marathon. Die B3 ist deshalb zwischen Emmersdorf und Krems gesperrt. Ausweichen könnt ihr über die B33. Dann gibt es eine Sperre in der Steiermark. Der Plabutstunnel ist gesperrt bis 13 Uhr auf der A9 Richtung Slowenien bei Graz Nord. Da wird eine Baustelle umgebaut. Auf der Ausweichstrecke im Stadtgebiet gibt es am Bahnhofgürtel 15 Minuten Zeitverlust. Tirol A13 Richtung Bozen zwischen Innsbruck und Patsch 15 Minuten mehr. Stau auch auf der B179 Richtung Nassereit zwischen Reutte und Wengne. Da dauert es mehr als 15 Minuten. Genauso lang dauert es Richtung Deutschland zwischen Reutte und dem Grenztunnel Füssen. Am Großen Deutschen Eck auf der A8 Richtung Salzburg zwischen Traunstein und Neukirchen 20 Minuten mehr. Und vor dem Autobahngrenzübergang Kufstein-Kiefersfelden wartet ihr 15 Minuten mehr bei der Ausreise. Gute Fahrt!
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1: 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Hier ist New Religion.

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ist gut genug. Das kannst du dir in der nächsten Mathestunde schon mal hinter die Ohren schreiben. Die Sommerferien sind offiziell zu Ende für alle. Morgen geht's dann offiziell für ganz Österreich ins neue Schuljahr. Ich wünsche einen guten Schulstart und drück die Daumen, dass der Stundenplan gut gelegt ist für dich. Ich habe hier jetzt Kate Ryan und hoffe natürlich, dass du diesen Sonntag jetzt doppelt genießt. Na schön.

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1: In einer Druckerei im Burgenland sind 55 Reptilien entdeckt worden. Die Tiere, darunter Schlangen, Chamäleons und Schildkröten, waren teilweise im schlechten Zustand. Einige haben an einer Lungenentzündung gelitten, andere waren dehydriert oder hatten Bissverletzungen. Drei weitere Reptilien sind an der Wohnadresse des 40-jährigen Besitzers entdeckt worden. Sämtliche Tiere sind dem Mann abgenommen und in ein Tierheim gebracht worden. Vor der Küste Indonesiens ist ein Passagierschiff mit über 200 Menschen an Bord gesunken. Rettungskräfte suchen derzeit nach rund 140 Vermissten. Bisher konnten über 100 Personen gerettet werden, eine Person ist verstorben. Das Schiff war bei schlechtem Wetter unterwegs. In Deutschland haben zehntausende Menschen gegen Rechtsextremismus und die AfD demonstriert. Besonders große Kundgebungen hat es in Düsseldorf, Hamburg, Berlin und München gegeben. Anlass waren vor allem das jüngste Wahlergebnis in Sachsen-Anhalt und die Debatte über den Umgang mit der AfD. Marcel Sabitzer legt eine Pause im österreichischen Fußballnationalteam ein. Der 32-jährige Mittelfeldspieler von Borussia Dortmund wird zumindest in der kommenden Nations League nicht zur Verfügung stehen. Das hat der ÖFB heute bekannt gegeben. Sabitzer hält bei 102 Länderspielen und war in den letzten Jahren eine Fixgröße im Team. Eine Rückkehr für die im Juni beginnende EM-Quali ist laut ÖFB nicht ausgeschlossen.
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3: Schaut sehr freundlich aus weiterhin auf unserer Wetterkarte. Sonne und Wolken, Regen, wenn nur vereinzelt, zum Beispiel bei euch in Zwettl und auch in Linz. Und einiges an Sonne in Vorarlberg und Kärnten und in Tirol. Vorschau auf morgen Montag, zunächst mehr Wolken und ab und zu Regen. Später lockert es auf und die Sonne setzt sich durch bis zu 25 Grad. Auf der A2 hat es gekracht Richtung Wien. Der Kaltjakogl-Tunnel und der Herzogberg-Tunnel sind gesperrt. Nach dem Tunnel ist ein Unfall mit einem Wohnwagen passiert. Ausweichen könnt ihr über die B70. Der Stau baut sich langsam auf. Es gibt eine Sperre in der Steiermark. Der Blabutsch-Tunnel ist gesperrt bis 13 Uhr auf der A9 Richtung Slowenien bei Graz Nord. Da wird eine Baustelle umgebaut. Auf der Ausweichstrecke übers Stadtgebiet dauert es 15 Minuten mehr. Kärnten oder 10 Blockabfertigung Richtung Salzburg vor dem Katschberg und dem Helbersberg-Tunnel. Stau auch auf der B179 Richtung Nassereit zwischen Reute und Wengler, da dauert es mehr als 45 Minuten. Tirol A13 Richtung Bozen zwischen Innsbruck und Patsch 30 Minuten mehr. Am großen deutschen Eck auf der A8 Richtung Salzburg.

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0: ganz frisch die Version von Shakira, Die Die.
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0: 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Hier ein Klassiker von den Wenger Boys.

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1: In einer Druckerei im Burgenland sind 55 Reptilien entdeckt worden. Die Tiere, darunter Schlangen, Chamäleons und Schildkröten, waren teilweise im schlechten Zustand. Einige haben an einer Lungenentzündung gelitten, andere waren dehydriert oder hatten Bissverletzungen. 3 weitere Reptilien sind an der Wohnadresse des 40-jährigen Besitzers entdeckt worden. Sämtliche Tiere sind dem Mann abgenommen und in ein Tierheim gebracht worden. Die Steuersenkung auf Lebensmittel könnte weniger bringen als erwartet. Das zeigt eine Auswertung von OGM. Nur knapp ein Viertel der gekauften Lebensmittel war steuerbegünstigt. Die durchschnittliche Entlastung beträgt demnach nur 57 Euro pro Jahr, nicht bis zu 100 Euro jährlich wie angekündigt. Das Finanzministerium geht aber weiterhin davon aus, dass die in Summe angepeilten 400 Millionen Euro Entlastung halten. Jelena Rybakina hat den Titel von Arina Sabalenka bei den Tennis Open verhindert. Die Kasachin entscheidet das Endspiel mit 6:4, 5:7 und 6:2 für sich und triumphiert damit zum dritten Mal in ihrer Karriere bei einem Grand Slam Turnier. Als Belohnung steigt die 27-Jährige zur Nummer 1 der Frauentenniswelt auf. In Deutschland haben zehntausende Menschen gegen Rechtsextremismus und die AfD demonstriert. Besonders große Kundgebungen hat es in Düsseldorf, Hamburg, Berlin und München gegeben. Anlass waren vor allem das jüngste Wahlergebnis in Sachsen-Anhalt und die Debatte über den Umgang mit der AfD.
2: Es bleibt weiterhin freundlich. Viel Sonne bei euch in Vorarlberg, Tirol, Kärnten und Salzburg. Im Rest mischen sich dann immer wieder Wolken dazu und hier und da etwas Regen. Zum Beispiel bei euch in Ried, Zwettl und Mürzzuschlag. Am wärmsten ist es gerade in Bludenz mit 23 Grad. Vorschau auf morgen, am Montag, zunächst wolkiger und stellenweise nass. Im Tagesverlauf wird es aber freundlicher. Die Sonne kommt immer mehr raus, bis zu 25 Grad. Tirol A13 Richtung Botzen, zwischen Innsbruck und Patsch gibt es eine Stunde extra. Stau auch auf der B179 Richtung Nassereit ab Reutze und fast 45 Minuten mehr Fahrzeit. Richtung Deutschland dauert es zwischen Nassereit und Bickelbach eine Viertelstunde länger. Und vor dem Autobahn-Grenzübergang Kufstein-Kiefersfelden wartest du 30 Minuten bei der Ausreise nach Deutschland. Kärnten und Salzburg mit Reiseverkehr auf der A10. Blockabfertigung Richtung Deutschland. Dann gibt es eine Blockabfertigung vor den Tunnelabschnitten bei Rennweg, bei Flachau und bei Werfen. Wartezeit jeweils 10 Minuten. Am großen Deutschen Eck auf der A8 Richtung Salzburg zwischen Traunstein und Neukirchen brauchst du 30 Minuten länger vor einer Baustelle. Und auf der A9 bei Graz Nord ist der Blaubuttstunnel wieder frei. Die Bauarbeiten sind vorbei.

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1: Ein 37-jähriger Mann ist gestern bei einem Arbeitsunfall in Schwechat ums Leben gekommen. Der Wiener ist bei Reparaturarbeiten unter die nach oben gestellte Mulde eines Muldenkippers geklettert. Dabei dürfte er laut Polizei an einen Hebel gekommen sein, der die Mulde wieder in die Ursprungsposition zurückgebracht hat. Der Mann wird eingeklemmt und tödlich verletzt. Marcel Sabitzer legt eine Pause im österreichischen Fußballnationalteam ein. Der 32-jährige Mittelfeldspieler von Borussia Dortmund wird nach Rücksprache mit Teamchef Ralf Rangnick zumindest in der kommenden Nations League nicht zur Verfügung stehen. Ob er für die EM-Quali im nächsten Jahr zurückkehrt, will er Anfang des Jahres mit Rangnick besprechen. Die Steuersenkung auf Lebensmittel könnte weniger bringen als erwartet. Das zeigt eine aktuelle Auswertung von OGM. Nur knapp ein Viertel der gekauften Lebensmittel war steuerbegünstigt. Die durchschnittliche Entlastung beträgt demnach nur 57 Euro pro Jahr und nicht bis zu 100 Euro jährlich. Das Finanzministerium geht aber weiterhin davon aus, dass die in Summe angepeilten 400 Millionen Euro Entlastung halten. Vor der Küste Indonesiens ist ein Passagierschiff gesunken. Mindestens 6 Menschen sind dabei ums Leben gekommen. Über 120 werden noch vermisst. 115 Personen können gerettet werden. Die Fähre war mit 243 Menschen an Bord unterwegs, als die Funkverbindung abgerissen ist.
2: Die meiste Sonne heute in Vorarlberg, Tirol und Kärnten, dort auch am wärmsten bei 26 Grad zwischen Salzburg und dem Burgenland, hier und da mal sonnig. Es werden aber immer mehr und mehr Wolken und auch Regenschauer werden mehr. Morgen Montag am trockensten im Süden, in der Früh generell verbreitet, trüb und regnerisch, Regen wird im Laufe des Tages aber weniger. In den Bergen oder im Westen morgen am sonnigsten 24 Grad maximal. Regenschauer und auch gewittrige Regenschauer sind möglich, vor allem zwischen Tiroler Unterland und dem Mariazeller Land. Hallo zu euch ins Auto nach Salzburg, A10 Richtung Deutschland. Blockabfertigung bei Rennweg, bei Flachau, bei Werfen. Insgesamt eine halbe Stunde dauert es da länger. Kärnten A2 Richtung Wien im Parkabschnitt bei dem Galcherkugeltunnel, Blockabfertigung 20 Minuten plus. Beim Karwankentunnel 20 Minuten mehr bei der Einreise. Tirol A13 Richtung Bozen von Innsbruck bis Patsch eine Stunde mehr. Vor der Mautstelle Sterzing in beiden Richtungen eine Viertelstunde mehr. B179 zwischen Reuter und Fernpass 40 Minuten plus in beiden Richtungen. Kufsteinkippersfelden bei der Ausreise nach Deutschland eine halbe Stunde mehr. Und großes deutsches Eck A8 Richtung Salzburg. Für Probleme sorgt die Baustelle zwischen Traunstein und Neukirchen 25 Minuten mehr.
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1: Ein 37-jähriger Mann ist gestern bei einem Arbeitsunfall in Schwechat ums Leben gekommen. Der Wiener ist bei Reparaturarbeiten unter die nach oben gestellte Mulde eines Muldenkippers geklettert. Dabei dürfte er laut Polizei an einen Hebel gekommen sein, der die Mulde wieder in die Ursprungsposition zurückgebracht hat. Der Mann wird eingeklemmt und tödlich verletzt. Marcel Sabitzer legt eine Pause im österreichischen Fußballnationalteam ein. Der 32-jährige Mittelfeldspieler von Borussia Dortmund wird nach Rücksprache mit Teamchef Ralf Rangnick zumindest in der kommenden Nations League nicht zur Verfügung stehen. Ob er für die EM-Quali im nächsten Jahr zurückkehrt, will er Anfang des Jahres mit Rangnick besprechen. Die Steuersenkung auf Lebensmittel könnte weniger bringen als erwartet. Das zeigt eine aktuelle Auswertung von OGM. Nur knapp ein Viertel der gekauften Lebensmittel war steuerbegünstigt. Die durchschnittliche Entlastung beträgt demnach nur 57 Euro pro Jahr und nicht bis zu 100 Euro jährlich. Das Finanzministerium geht aber weiterhin davon aus, dass die in Summe angepeilten 400 Millionen Euro Entlastung halten. Vor der Küste Indonesiens ist ein Passagierschiff gesunken. Mindestens 6 Menschen sind dabei ums Leben gekommen. Über 120 werden noch vermisst. 115 Personen können gerettet werden. Die Fähre war mit 243 Menschen an Bord unterwegs, als die Funkverbindung abgerissen ist.
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3: Von Salzburg bis ins Burgenland meist bewölkt, nur vereinzelt sonnig und immer regnerischer. Von Vorarlberg bis Kärnten noch länger sonnig, aber im Laufe des Abends auch hier immer bewölkter und regnerischer. Im Westen heute am wärmsten bei 26 Grad. Morgen am Montag sonnig in den Bergen und im Westen, ansonsten eher trüb und regnerisch, auch gewitterige Regenschauer zwischen dem Tiroler Unterland und dem Mariazellerland möglich. Später dann auch im Süden. Hallo zu euch ins Auto nach Wien A23 Richtung Ergran, staubt im Absbergtunnel bis zur Unfallstelle beim Knoten Kaisermühlen eine halbe Stunde mehr. Niederösterreich A21 Richtung St. Pölten beim Knoten Vösendorf, der Stau reicht auf die S1 bis auf die Laxenburger Straße zurück eine Viertelstunde mehr. Salzburg A10 Richtung Deutschland, Blockabfertigung bei Flacher und bei Werfen insgesamt 20 Minuten mehr. Kärnten A2 Richtung Wien im Parkabschnitt, Blockabfertigung vor dem Kalcher Kogeltunnel, hier aktuell 20 Minuten mehr. Karawankentunnel, eine halbe Stunde dauert es länger bei der Einreise. Tirol A13 Richtung Bozen von Innsbruck bis Patsch 30 Minuten, B179 zwischen Reutern und dem Fernpass 20 Minuten beiden Richtungen. Vor der Grenze Kufstein-Giffersfelden 20 Minuten bei der Ausreise und Großes Deutsches Eck A8 Richtung Salzburg, da eine Baustelle zwischen Traunstein und Neukirchen, deswegen 20 Minuten Zeitverlust.
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4: Mit Sandra Spick, salü am Sonntag, mit Saturday Night.

Bunt, erinnert dich an die Partys in den Sommerferien. Die sind jetzt mal für die Schüler vorbei. Das Positive ohne Kinder, jetzt startet die Zeit, wo es in den Ferienorten nicht mehr so voll ist und sich doch noch der ein oder andere Kurzurlaub ausgehen sollte, ohne viele, viele Menschen. Genieß die Zeit, vielleicht geht es ja für dich schon nächste Woche in einen kleinen Urlaub. Ansonsten, feinen Sonntag mit deinen liebsten Dance-Hits. Let the beat control your body. Hab ich jetzt. 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Let the beat control your body.

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Das ist dein Sonntag mit KRONE HIT Eurodance Express. Der hat sich ja recht bemüht mit dem Wetter, was die Sonne angeht. Auch wenn die Temperaturen jetzt nicht mehr so heiß sind. Aber das ist vielleicht für den einen oder anderen eh angenehmer. Schlägt nicht so aufs Gemüt, die Hitze. Bis nächste Woche weitergeht. Die bringt doch einiges an Regen, wenn ich mir das so anschaue. Hörst du im Update um Punkt hier auf KRONE HIT Eurodance Express. Und wir genießen jetzt diesen Sonntag mit Misery.

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1: Ein 37-jähriger Mann ist gestern bei einem Arbeitsunfall in Schwechat ums Leben gekommen. Der Wiener ist bei Reparaturarbeiten unter die nach oben gestellte Mulde eines Muldenkippers geklettert. Dabei dürfte er laut Polizei an einen Hebel gekommen sein, der die Mulde wieder in die Ursprungsposition zurückgebracht hat. Der Mann wird eingeklemmt und tödlich verletzt. Marcel Sabitzer legt eine Pause im österreichischen Fußballnationalteam ein. Der 32-jährige Mittelfeldspieler von Borussia Dortmund wird nach Rücksprache mit Teamchef Ralf Rangnick zumindest in der kommenden Nations League nicht zur Verfügung stehen. Ob er für die EM-Quali im nächsten Jahr zurückkehrt, will er Anfang des Jahres mit Rangnick besprechen. Die Steuersenkung auf Lebensmittel könnte weniger bringen als erwartet. Das zeigt eine aktuelle Auswertung von OGM. Nur knapp ein Viertel der gekauften Lebensmittel war steuerbegünstigt. Die durchschnittliche Entlastung beträgt demnach nur 57 Euro pro Jahr und nicht bis zu 100 Euro jährlich. Das Finanzministerium geht aber weiterhin davon aus, dass die in Summe angepeilten 400 Millionen Euro Entlastung halten. Die 5-jährige Tochter der Schweizer Comedian Hazel Brugger hält den Beruf ihrer Mutter für uncool. In der aktuellen Ausgabe des deutschen Playboy erzählt Brugger, dass ihre Tochter sie gefragt hat, ob sie nicht wisse, dass es auch Leute gibt, die nicht abends arbeiten müssen. Brugger sagt außerdem, dass sie sich von Online-Angriffen teils ausgelaugt fühlt.
2: Sehr warm aktuell im Westen Österreichs, Innsbruck 25, Bregenz 23 Grad, hingegen relativ kühl in Linz mit 19 Grad oder St. Pölten, Wien, Eisenstadt mit 21. Generell im Westen heute am sonnigsten, im Laufe des Abends aber auch hier immer bewölkter und regnerischer. Morgen Montag der Wochenstart, wieder im Westen am sonnigsten, auch in den Bergen. Ansonsten hier trüb und regnerisch, auch gewitterige Regenschauer möglich zwischen dem Tiroler Unterland und Mariazellerland. Hallo zu euch ins Auto nach Salzburg, A10 Richtung Deutschland, Blockabfertigung bei Flach und bei Werfen insgesamt 35 Minuten mehr. Kärnten, A2 Richtung Wien im Parkabschnitt vor dem Kalcher Kugeltunnel, Blockabfertigung. Dann beim Karawankentunnel, eine halbe Stunde dauert's länger bei der Einreise. Tirol A13 Richtung Bozen von Innsbruck bis Patsch, eine Viertelstunde und dann noch einmal Stau zwischen Matra und Nösslach. B179 zwischen Bichelbach und Lermoos, 20 Minuten mehr in beiden Richtungen. Vor dem Grenztunnel Füssen Richtung Deutschland ebenfalls kurzer Stau. Vor der Mautstelle Sterzing bei der Ausreise eine Viertelstunde mehr, ebenfalls eine Viertelstunde länger dauert's bei der Ausreise vor der Grenze Kufstein-Kiefersfelden. Und großes deutsches Eck A8 Richtung Salzburg. Die Baustelle zwischen Traunstein und Neukirchen sorgt weiter für Probleme. Aktuell 20 Minuten mehr.
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3: Sandra Spick, salü, hier ist Macarena für den Sonntagnachmittag.

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1: Ein 37-jähriger Mann ist gestern bei einem Arbeitsunfall in Schwechat ums Leben gekommen. Der Wiener ist bei Reparaturarbeiten unter die nach oben gestellte Mulde eines Muldenkippers geklettert. Dabei dürfte er laut Polizei an einen Hebel gekommen sein, der die Mulde wieder in die Ursprungsposition zurückgebracht hat. Der Mann wird eingeklemmt und tödlich verletzt. Marcel Sabitzer legt eine Pause im österreichischen Fußballnationalteam ein. Der 32-jährige Mittelfeldspieler von Borussia Dortmund wird nach Rücksprache mit Teamchef Ralf Rangnick zumindest in der kommenden Nations League nicht zur Verfügung stehen. Ob er für die EM-Quali im nächsten Jahr zurückkehrt, will er Anfang des Jahres mit Rangnick besprechen. Das Pensionsantrittsalter in Österreich soll von 65 auf 67 Jahre erhöht werden. Das fordert heute WIFO-Chef Gabriel Felbermayr in der ORF-Pressestunde. Österreich könne sich von den Trends in den OECD-Ländern nicht komplett abtrennen, so Felbermayr. Wenn mehr Menschen in Arbeit stehen, würden auch mehr Sozialversicherungsbeiträge gezahlt und auch mehr Geld in die Pensionskassen gespült werden. Die 5-jährige Tochter der Schweizer Comedian Hazel Brugger hält den Beruf ihrer Mutter für uncool. In der aktuellen Ausgabe des deutschen Playboy erzählt Brugger, dass ihre Tochter sie gefragt hat, ob sie nicht wisse, dass es auch Leute gibt, die nicht abends arbeiten müssen. Brugger sagt außerdem, dass sie sich von Online-Angriffen teils ausgelaugt fühlt.
2: Von Vorarlberg bis Kärnten momentan noch am sonnigsten und trockensten, aber auch im Laufe des Abends jetzt auch hier immer bewölkter und regnerischer. Morgen am Montag der Wochenstart sonnig in den Bergen und im Westen, ansonsten eher grau in grau, trüb und regnerisch. Auch gewittrige Regenschauer sind morgen möglich zwischen dem Tiroler Unterland und Mariazellerland. Im Laufe des Tages dann auch südlicher davon noch regnerisch und auch gewittrig. 24 Grad, morgen maximal am wärmsten in der Südsteiermark und im Rheintal. Hallo zu euch ins Auto nach Oberösterreich, A1 Richtung Salzburg, zwischen Asten und Knoten Linz, 4 Kilometer Stau, eine halbe Stunde dauert es da länger, nur die rechte Spur ist frei. Salzburg A10 Richtung Deutschland, Blockabfertigung bei Flacher und Werfen insgesamt 20 Minuten mehr. Kärnten A2 Richtung Wien im Parkabschnitt vor dem Kalcher Kugeltunnel Blockabfertigung. Vor dem Karawankentunnel eine halbe Stunde mehr bei der Einreise. Tirol B179 Richtung Deutschland zwischen Reutte Nord und Grenztunnel Füssen 20 Minuten. An der Grenze Kufstein-Kiefersfelden bei der Ausreise ebenfalls 20 Minuten mehr. Und A13 Richtung Bozen zwischen Brenner und Sterzing 20 Minuten.
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Jetzt geht's gerade noch entspannt durch den Sonntag, auch wenn unsere Dance-Hits ja immer so ein bisschen Gas geben. Aber nichts gegen die ersten beiden Hits der Stunde morgen im Wake-Up-Express zwischen 6 und 9 Uhr in der Früh. Besser als jeder Koffein-Kick sind diese Hits, die super viel Gas geben und dich da aus dem Bett

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Leise sind wir auf keinen Fall hier auf Krone Hit Eurodance Express. Und auch September macht diesem September alle Ehre. Auch der Himmel weint, auch wenn er heute eh ganz brav ist von der Sonne her. Cry for you jetzt auf Krone Hit Eurodance Express.

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1: Ein 17-Jähriger ohne Führerschein liefert sich heute früh in Steyr eine Verfolgungsjagd mit der Polizei. Der junge Slowake flüchtet mit bis zu 150 Stundenkilometern, kollidiert dabei mit einem Reh und kann trotzdem weiterfahren. Kurz darauf gibt er aber auf. Die beiden 18-jährigen Mitfahrer sagen, sie hätten Todesangst gehabt und den Lenker angeschrien, er soll stehen bleiben. Céline Dion hat gestern Abend ihr emotionales Comeback auf der Bühne gefeiert. In der ausverkauften Plenitude Arena bei Paris ist die 58-jährige Kanadierin vor 30.000 Fans aufgetreten. Es war ihr erstes Konzert nach 6 Jahren Pause. Dion hat im Jahr 2022 öffentlich gemacht, dass sie an einer seltenen Autoimmunerkrankung leidet. Das Pensionsantrittsalter in Österreich soll von 65 auf 67 Jahre erhöht werden. Das fordert heute WIFO-Chef Gabriel Felbermayr in der ORF-Pressestunde. Österreich könne sich von den Trends in den OECD-Ländern nicht komplett abtrennen, so Felbermayr. Wenn mehr Menschen in Arbeit stehen, würden auch mehr Sozialversicherungsbeiträge gezahlt und auch mehr Geld in die Pensionskassen gespült werden. Die Steuersenkung auf Lebensmittel könnte weniger bringen als erwartet. Das zeigt eine aktuelle Auswertung von OGM. Nur knapp ein Viertel der gekauften Lebensmittel war steuerbegünstigt. Die durchschnittliche Entlastung beträgt demnach nur 57 Euro pro Jahr und nicht bis zu 100 Euro jährlich. Das Finanzministerium geht aber weiterhin davon aus, dass die in Summe angepeilten 400 Millionen Euro Entlastung halten.
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3: Ja, schaut nach Regen aus vor unserem Studio in Wien. Noch ist es oft trocken, aber die Schauer können sich später auf ganz Österreich ausbreiten. 17 bis 24 Grad in den Landeshauptstädten, am mildesten aktuell in Bregenz, Innsbruck, Graz und in Klagenfurt. Morgen am Montag auch unbeständig. Laut Wettertrend geht's trüb in die neue Woche, es kann immer wieder regnen. Sonnig wird es nur zwischendurch. Von den Temperaturen her morgen ziemlich ähnlich wie heute. Wir schauen zu euch auf die Straßen am Sonntagabend und starten gleich in Niederösterreich. A5 Richtung Eibesbrunn zwischen Mistelbach Süd und Gabenstal Nord. Nach einem Unfall die rechte Spur gesperrt, es gibt 2 Kilometer Stau. Salzburg A10 Richtung Salzburg, immer wieder warten vor den Tunneln bei Flachau und Werfen, plus 25 Minuten. Kärnten A2 Richtung Wien vor dem Kalcherkugeltunnel, auch hier ist viel los, es gibt Blockabfertigung. Außerdem Karawankentunnel, Einreise nach Österreich, 1 ganze Stunde Stau. Gute Nerven und gute Fahrt euch.
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4: 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Oh, baby.

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Komm schon, es ist kaum mehr was los. Ich hab Kopfweh und der DJ spielt die ganze Zeit nur so Elektrozeugs. Nicht mal was von David Guetta machte. Komm, lass uns nach Hause gehen.

Hey, na Süße, wohl auch alleine hier, genau wie ich, bist mir gleich aufgefallen, voll laser wie du abgehst, leider ist ja gleich Feierabend, also ich bin noch gar nicht müde, aber vielleicht wenn du Bock hast, ich hab ne Wohnung gleich hier in der Nähe, wenn du willst, wir könnten ja dort weiter tanzen, wenn du weißt, was ich meine, oder willst du etwa allein nach Hause gehen?

Pass mal auf, Junge. Hier ist langsam Feierabend. Also geh runter von der Tanze. Ich will nach Hause. Der Barkeeper will nach Hause. Und der DJ ist müde, hörst du doch. Mach ein bisschen halblang jetzt. Hol deine Jacke, schnapp dir deine Mädels und geh nach draußen. Also, wir sehen uns nächste Woche wieder.

0: noch ein bisschen.
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2: Ein 17-Jähriger ohne Führerschein liefert sich heute früh in Steyr eine Verfolgungsjagd mit der Polizei. Der junge Slowake flüchtet mit bis zu 150 Stundenkilometern, kollidiert dabei mit einem Reh und kann trotzdem weiterfahren. Kurz darauf gibt er aber auf. Die beiden 18-jährigen Mitfahrer sagen, sie hätten Todesangst gehabt und den Lenker angeschrien, er soll stehen bleiben. Der 20-jährige Mercedes-Pilot Kimi Antonelli hat den großen Preis von Spanien in Madrid gewonnen. Es ist sein 8. Saisonsieg. Weltmeister Lando Norris, der lange in Führung liegt, hat Pech mit einer virtuellen Safety-Car-Phase und wird am Ende Dritter. In der WM-Wertung hat Antonelli jetzt schon über 80 Punkte Vorsprung. Das Pensionsantrittsalter soll in Zukunft steigen. Das fordert heute WIFO-Chef Gabriel Felbermayr. Konkret soll das Antrittsalter von 65 auf 67 Jahre erhöht werden. Felbermayr argumentiert, dass mehr Menschen in Arbeit auch mehr Geld in die Pensionskassen spülen würden. Die SPÖ und der ÖGB lehnen den Vorschlag ab. Nach dem Zusammenstoß von einem kleinen Fischerboot mit einem Wassertaxi in der Lagune von Venedig wird eine 26-jährige Frau vermisst. Ihr 25 Jahre alter Ehemann ist schwer verletzt und schwebt in Lebensgefahr. Der Unfall ereignet sich gestern auf einem Kanal zwischen der Insel Tessera und dem Flughafen Marco Polo.
3: Ja, schaut nach Regen aus vor unserem Studio in Wien. Noch ist es oft trocken, aber die Schauer können sich später auf ganz Österreich ausbreiten. 17 bis 24 Grad in den Landeshauptstädten, am mildesten aktuell in Bregenz, Innsbruck, Graz und in Klagenfurt. Morgen am Montag auch unbeständig. Laut Wettertrend geht's trüb in die neue Woche, es kann immer wieder regnen, sonnig wird's nur zwischendurch. Von den Temperaturen her morgen ziemlich ähnlich wie heute. Wir schauen zu euch auf die Straßen am Sonntagabend und starten gleich in Niederösterreich. A5 Richtung Eibesbrunn zwischen Mistelbach Süd und Gabenstal Nord. Nach einem Unfall die rechte Spur gesperrt, es gibt 2 Kilometer Stau. Salzburg A10 Richtung Salzburg, immer wieder warten vor den Tunneln bei Flachau und Werfen, plus 25 Minuten. Kärnten A2 Richtung Wien vor dem Kalcherkogeltunnel, auch hier ist viel los, es gibt Blockabfertigung. Außerdem Karawankentunnel, Einreise nach Österreich, eine ganze Stunde Stau. Gute Nerven und gute Fahrt euch.
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1: Ein 17-Jähriger ohne Führerschein liefert sich heute früh in Steyr eine Verfolgungsjagd mit der Polizei. Der junge Slowake flüchtet mit bis zu 150 Stundenkilometern, kollidiert dabei mit einem Reh und kann trotzdem weiterfahren. Kurz darauf gibt er aber auf. Die beiden 18-jährigen Mitfahrer sagen, sie hätten Todesangst gehabt und den Lenker angeschrien, er soll stehen bleiben. Der 20-jährige Mercedes-Pilot Kimi Antonelli hat den großen Preis von Spanien in Madrid gewonnen. Es ist sein 8. Saisonsieg. Weltmeister Lando Norris, der lange in Führung liegt, hat Pech mit einer virtuellen Safety-Car-Phase und wird am Ende Dritter. In der WM-Wertung hat Antonelli jetzt schon über 80 Punkte Vorsprung. Die Steuersenkung auf Lebensmittel könnte weniger bringen als erwartet. Das zeigt eine aktuelle Auswertung von OGM. Nur knapp ein Viertel der gekauften Lebensmittel war steuerbegünstigt. Die durchschnittliche Entlastung beträgt demnach nur 57 Euro pro Jahr und nicht bis zu 100 Euro jährlich. Das Finanzministerium geht aber weiterhin davon aus, dass die in Summe angepeilten 400 Millionen Euro Entlastung halten. Nach dem Zusammenstoß von einem kleinen Fischerboot mit einem Wassertaxi in der Lagune von Venedig wird eine 26-jährige Frau vermisst. Ihr 25 Jahre alter Ehemann ist schwer verletzt und schwebt in Lebensgefahr. Der Unfall ereignet sich gestern auf einem Kanal zwischen der Insel Tessera und dem Flughafen Marco Polo.
2: Ja, schaut nach Regen aus vor unserem Studio in Wien. Noch ist es oft trocken, aber die Schauer können sich später auf ganz Österreich ausbreiten. 17 bis 24 Grad in den Landeshauptstädten, am mildesten aktuell in Bregenz, Innsbruck, Graz und in Klagenfurt. Morgen am Montag auch unbeständig. Laut Wettertrend geht's trüb in die neue Woche, es kann immer wieder regnen, sonnig wird's nur zwischendurch. Von den Temperaturen her, morgen ziemlich ähnlich wie heute. Wir schauen zu euch auf die Straßen am Sonntagabend und starten gleich in Niederösterreich. A5 Richtung Eibesbrunn zwischen Mistelbach Süd und Gabenstal Nord. Nach einem Unfall die rechte Spur gesperrt, es gibt 2 Kilometer Stau. Salzburg A10 Richtung Salzburg, immer wieder warten vor den Tunneln bei Flachau und Werfen, plus 25 Minuten. Kärnten A2 Richtung Wien vor dem Kalcherkogeltunnel, auch hier ist viel los, es gibt Blockabfertigung. Außerdem Karawankentunnel, Einreise nach Österreich, eine ganze Stunde Stau. Gute Nerven und gute Fahrt euch.
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